0: this one? No way, where they all gone to, you know?
1: Yeah,
0: cops? Wow.
1: Ja, hier geht's auch ganz schön ab, ey. Also die haben
0: fuck the police.
1: Ja, weil sie noch nicht so gut sind. Wir sind gerade an uns 11 Kilometer gefahren.
0: Yeah.

0: Gruppe, die Rakete aus der Hand und nicht losgelassen hat und so. Ja, an die Gruppe dann.
1: Ja, gefährlich. Ey,
0: die Bengalos auf dem
1: Haus. Ja, ja. Da macht es einer.
0: Wenn du so Hacke bist, ja.
1: Ich hab zum Glück noch Becher.

Nee, überhaupt nicht. Nö, ich war einfach nur, ich bin keine Nähmaschine, aber ich bin in den. Nur habe ich